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1: Mit Tina. Ihr hört den Metropol-Sound hier auf Max Neo. Eine Stunde lang nur regionale Musik von regionalen Künstlern. Und heute müssen wir uns fast schon eine philosophische Frage stellen. Am I Gott? Bin ich Gott? Also ich auf alle Fälle nicht, mein Gast dafür schon. Zumindest vielleicht im regionalen Metal. Am I Gott feiert dieses Jahr ihr 25. Jubiläum und steht für Musik, die Brücke zwischen den vielen verschiedenen Metal-Genres schlägt. Ihr letztes Album ist vor 7 Jahren erschienen. Zeit also, uns mal wieder ein Update zu holen. Und dafür habe ich gleich Frontmann Max bei mir zu Gast. Bleibt gespannt!

0: Oceanic mit On Fire hier beim Max Neo Metropol Sound. Die spielen am 25. September im Z-Bau in Nürnberg zum Geburtstag einer ganz bestimmten anderen Band. Beim Metropol Sound gibt's ja nicht nur Mucke aus Nürnberg und Umgebung, sondern auch die Sänger dahinter. Und deswegen geht es heute hier um 25 Jahre Sophisticated Metal, also schicken Metal. Und der wird unter anderem verkörpert von der Nürnberger Band Am I God. Nicht ganz so schick, wie sie normalerweise auf der Bühne stehen, habe ich hier Frontmann Max heute bei mir. Hallo Max.
1: Hallo, grüß dich.
0: Ja, Stichwort Outfit. Heute stehst du hier mit einem Deepish Mode T-Shirt. Ist auch schick, zugegeben.
1: Finde ich auch.
0: Aber auf der Bühne habt ihr meistens so Krawatte, Fliege, teilweise einen kompletten Anzug an. Mhm. Wie kam es denn dazu?
1: Ja, tatsächlich hat es was mit unserer Stilistik zu tun. Ich finde nämlich, dass unser Sound auf der einen Seite ziemlich elegant ist und auf der anderen Seite aber auch doch recht wuchtig und brachial. Und das wollte man auch ein bisschen so in den Klamotten ausdrücken. Das heißt, obenrum sehr schick, mit Krawatte und Hemd, zugeknöpft bis oben hin. Manchmal gar nicht so lustig, wenn es so warm ist.
0: Das kann ich mir vorstellen, ja.
1: Und untenrum halt dann irgendwie zerfetzte Jeans oder so und Sneaker.
0: Ja, ein bisschen typisch Punk auch, würde ich mal sagen.
1: Ja, es spielt alles ein bisschen rein. Wir haben ja einen wilden Genre-Mix, habe ich schon ganz oft gehört, dass wir das tun. Ich finde es zwar nicht so, aber ich finde es trotzdem sehr charmant.
0: Ja, ihr seid ja auch so eine typische Wir-wollen-uns-nicht-in-Schubladen-stecken-lassen-Band. Finde ich immer ganz lustig.
1: Ja.
0: Aber versucht doch trotzdem mal bitte, euren Sound zu beschreiben, wenn es geht.
1: Geht nicht.
0: Also ein bisschen.
1: Punkt. Nein. Ja, das ist ganz schwierig. Also tatsächlich, die Musik kommt ja aus uns raus. Das ist einfach das, was wir halt machen wollen, das, was uns einfällt, das, was wir gut finden. Und alle anderen wollen halt dann eine Schublade. Und da wird es dann immer ein bisschen haarig. Weil dadurch, dass ich halt auch nicht nur eine Musikrichtung höre oder mich einer Musikrichtung verschrieben habe, so nach dem Motto, ich möchte jetzt Power Metal machen mit Theatralik oder so, dann ist es natürlich einfacher, ja. Aber ja, in dem Fall ist es halt einfach so, da kommen ganz viele verschiedene Genres zum Vorschein. Es ist im Endeffekt für mich schon immer gewesen moderner, progressiver Metal. Progressiv tatsächlich so im wahrsten Sinne des Wortes, also fortschrittlich irgendwie nach vorne gerichtet. Und ja, es lässt sich wahrscheinlich auch nicht verleugnen, dass ich durchaus auch klassischen Metal konsumiere. Und genauso wie supermodernen. Und es ist in den 90ern war der Death Metal ganz groß. Grunge. Es spielt irgendwie alles rein. Also Alternative. Es ist irgendwie alternativ, weil es halt nicht der Mainstream ist, aber ich finde es immer modern.
0: Aber gerade weil ihr euch ja nicht so ganz labeln wollt, stelle ich mir so einen Songwriting-Prozess relativ frei vor, aber auch schwierig, weil es gibt ja so viele Schubladen, die man quasi öffnen kann und man kann sich aus jeder bedienen. Aber wie entsteht denn so ein klassischer Am I God-Song?
1: Meistens tatsächlich, ich habe entweder einen Gitarrenriff oder eine Melodie im Kopf, die singe ich dann auf mein Handy. Und da ich leider kein Instrumentalist bin, also zumindest kann ich kein Instrument so gut spielen, dass ich meine Ideen umsetzen kann, brauche ich danach dann jemanden. Und dann ist gut, wenn man eine Band hat.
0: Die dürfen dann quasi die Drecksarbeit machen, oder?
1: Oh, das ist aber fies. Nee, also so dreckig ist die Arbeit, glaube ich, nicht. Zumal, sie können sich ja dann auch genau an der Stelle ein bisschen mit einbringen. Mhm. Und es entsteht ja auch dadurch gerade dieses Zusammenspiel und auch Ideenentwicklung, das ist nie in Stein gemeißelt, was ich da irgendwie aufnehme. Ich halte mich halt dann schon meistens erstmal so an der Melodie fest, die ich womöglich für einen Gesang irgendwie habe, wobei das gar nicht so oft ist. Also tatsächlich denke ich eher in Riffs, ja, und habe dann erst einmal so ein musikalisches Konstrukt. Und wenn das steht, fallen mir relativ schnell Melodien dazu ein. Ich brauche wahnsinnig lang, bis ich danach einen Text habe.
0: Ich würde gerne diese Sprachnachrichten hören. Ich stelle mir das ja lustig vor. Es sind immer so einzelne, so, ah, übrigens, ich habe da diese Melodie und ah, diese und dann, ah, dieser Text und dann.
1: Nee, das ist viel, viel schlimmer.
0: Oh Gott.
1: Ist viel schlimmer.
0: Erzähl.
1: Das ist einfach nur so, Idee, Riff, la la la oder sowas in der Richtung.
0: Und das verstehen dann deine Bandkollegen?
1: Na, es ist schon manchmal schwierig, aber es ist tatsächlich so, also sagen wir mal, ich bin recht rhythmisch. Also ich bin sehr tight in dem, was ich so mache, deswegen können Sie sich das auch ganz gut vorstellen. Man kann auch dann leicht einen Klick drunter legen und ja, manchmal müssen Sie den Ton suchen, weil ich habe natürlich keinen Ton leider im Kopf in dem Moment, aber ja, nee, funktioniert schon.
0: Bist du dann manchmal auch überrascht, dass die es wirklich so gut jetzt halt verstanden haben und so, ah ja, genau so oder so? Nee, jetzt irgendwie doch nicht so. In meinem Kopf klingt das besser.
1: Also in meinem Kopf klingt es eigentlich immer besser. nee, Quatsch. Es ist schon so, dass das ist natürlich dann halt einfach, das ist der Workflow dann. Also das ist der Entstehungsprozess, das dauert, bis das wirklich so klingt, so wie ich mir das vorstelle. Und manchmal ist es auch wirklich, ist schon ein wenig zum Beißen, das Ganze, ja. Also gerade wenn ich mir dann irgendwie irgendwas Progressives ausdenke, dann ist es für die anderen erstmal so, oh Gott, was? Fehlt ja noch ein Schlagzeug, ne? Aber am Ende funktioniert es dann trotzdem immer wieder.
0: Ihr covert ja auch gerne mal Lieder, zum Beispiel auch Ordinary World im Original von Duran Duran. Jetzt nicht gerade ein Lied, was man bei einer Metalband erwarten würde, zugegeben. Ja. Aber tatsächlich euer bestgeklicktes Lied auf Spotify, wenn ich das mal so sagen darf. Wo liegt denn der Reiz darin, solche Lieder ins Metal zu übersetzen?
1: Eigentlich genau darin, was du jetzt gerade schon gesagt hast, weil es ist im Endeffekt, für mich ist es völlig unspannend, einen Metal-Song zu covern, weil der ist ja schon so, wie er ist und nachspielen, ja, wir sind ja keine Coverband. Es ist einfach das, was es ausmacht für mich und deswegen habe ich auch ein Depeche Mode T-Shirt an. Das ist die Musik, die ich wirklich höre. Also ich bin genau mit der Musik groß geworden, sozusagen aufgewachsen. Ich bin ein riesen Duran Duran Fan. Depeche Mode, aha, warum auch, ne? Ja, neue Single. Aber es ist halt, die haben halt damals wirklich fantastische Songs geschrieben und ein fantastischer Song ist ein fantastischer Song. Also es ist, da muss man nicht irgendwie großartig was anders machen. Man muss es im Endeffekt bloß ausschmücken mit den, sagen wir mal, metallischen Aspekten, die man halt als Metalband so machen kann. Du hast die fetten Gitarren, du hast große Drums und schaust irgendwie, wie das halt klingt. Und ja, das haben wir halt ein paar Mal probiert, damals eben auch mit Ordinary World. Wobei ich sagen muss, den haben wir gar nicht so wahnsinnig verändert. Also das ist einfach, der ist einfach nur fetter. Ja, der Song ist einfach schon so geil, da muss man nicht so wahnsinnig viel machen. Ich habe so einen kleinen Schlenker bei den Vocals gemacht und ja, das ist das Einzige, was wir irgendwie großartig anders gemacht haben.
0: Ja, das Lied ist ja jetzt auch schon wieder 14 Jahre alt tatsächlich.
1: Ach ja, die Zeit vergeht.
0: Ja, allgemein hat man seit 2019 nicht wirklich was Neues von euch gehört. Bis jetzt. Ja, und was damit Mitte Juni erschienen ist, das hast du ja schon so leicht angeteasert gerade, aber darüber quatschen wir gleich. Kleiner Spoiler, es ist tatsächlich ja auch ein Cover. Aber jetzt hören wir rein, das Duran Duran Cover Ordinary World hier bei Max Neo Metropol Sound.

0: Defy the Laws of Tradition mit Irreversible hier bei Max Neo Metropol Sound. Die spielen unter anderem am 25. September ein Geburtstagsständchen für eine gar göttliche Band. Am I God? Und von der habe ich Sänger Max bei mir. Wir haben eben schon über ihren Sound gesprochen, aber nochmal. Hallo!
1: Hi!
0: Ja, ihr seid zwar fleißig bei Konzerten unterwegs, zumindest zeigt es euer Instagram. Also da postet ihr recht regelmäßig.
1: Ja. Wir posten.
0: Trotzdem war es Single- oder Albumtechnisch relativ ruhig bei euch. Bis dann Mitte Juni auf einmal die Single Scroundrel Days Futurized erschienen ist. Das Lied ist ja eine Coverversion von Aha aus dem Jahr 1986. Recherche hier getan.
1: Sehr gut.
0: Ja, es ist die erste Single seit 7 Jahren. Warum dann ausgerechnet ein Cover?
1: Oh ja. Da muss ich tatsächlich ein klein bisschen ausholen. Zurück in der Corona-Zeit.
0: Oh je.
1: Ja. Kurz bevor Corona ausgebrochen ist, waren wir noch auf Tour mit einer Band, die heißt Alive Divided. Sehr schöne Band. Und wir waren auf Deutschland-Tour mit denen unterwegs und wir kamen zurück und 2 Wochen später war der erste Lockdown. Und dann waren wir etwas gefangen, so wie jeder andere auch. Wir haben uns dann in unser Kämmerlein zurückgezogen und haben uns gedacht, was machen wir denn jetzt aus dem Erfolg dieser Tour? Und wollten uns halt dann nicht wieder zurückziehen, sondern wir wollten irgendwas Aktives tun und haben damals dann Streaming-Shows gegeben. Und zwar sehr, sehr aufwendig aus jeweils unseren Räumen zu Hause. Es war jeder zu Hause vor einem Greenscreen gestanden und wir haben uns quasi per Technik zusammengefuchst und haben da Konzerte gegeben. Frag nicht, wie das war.
0: Hat das funktioniert?
1: Naja, man gewöhnt sich dran. Also es ist tatsächlich mit Latenz gewesen und es ist grauenhaft gewesen, ganz ehrlich. aber es hat funktioniert. Und wir hatten in der Zeit tatsächlich die Idee, auch musikalische Gäste einzuladen. Und in der Zeit war es so, dass wir eine Sendung geplant haben mit einem Gast und wollten auch einen Coversong machen, weil die eingeladene Band auch einen Coversong am Start gehabt hätte. Und haben wir gesagt, okay, dann machen wir doch den. Wir haben den ja tatsächlich schon mal aufgenommen, deswegen heißt er auch in Klammern Futurized, weil er in die Zukunft gebracht wurde von uns. Und wir haben den 2012 schon mal aufgenommen, in einer etwas anderen Version, aber auf jeden Fall auch in der Metal-Version. Und haben den zu dem Zeitpunkt eben aufgefrischt. So, und jetzt kamst du der Begegnung dann trotzdem gar nicht mehr. Und wir haben den Song halt umsonst irgendwie so aufgefrischt gehabt. Und dann sind wir sowieso auf die Idee gekommen, dass wir an älteren Songs ein bisschen arbeiten und die einfach nochmal neu erfinden. Wir haben uns gesagt, klar, es steht ein Jubiläum in ein paar Jahren vor der Nase, vor der Tür. Und wir wollen da einfach mal so eine Retrospektive machen und da mal zurückblicken. Aber das Ganze eben jetzt nicht irgendwie so, ach, damals, ja, und schwelgen in Erinnerungen, sondern und irgendwas remastern oder so, das ist auch Quatsch. Wir wollten es einfach komplett neu aufnehmen, aber nicht nur komplett neu aufnehmen, sondern halt komplett neu erfinden. Die Trademarks des Songs einfach behalten und den Rest halt einfach neu machen. Irgendwie so, wie wir es heute machen würden. Und wir haben eben diesen ersten Versuch bei diesem Cover gestartet und das hat ganz gut geklappt. Und das war plötzlich sehr, sehr viel moderner, als es damals halt war. Und dann wollten wir den nicht wegschmeißen und dann haben wir gesagt, okay, gut, dann nehmen wir den einfach mit auf. Und wie das Ganze dann eben geplant war, dass wir mehr als nur 1 oder 2 Songs machen und das Ganze irgendwann mal eine EP wird. Spoiler! genau, da war halt die Frage, okay, was machen wir denn als erstes? Und dann haben wir gesagt, okay, machen wir als erstes einfach einen Coversong. Das ist einfach wieder so nach der langen Zeit vielleicht so ein Hallo wach. Ein paar Leute kennen den Song, auch aus der Popzeit und vielleicht auch von uns. Und danach kommen dann die anderen Versionen.
0: Mhm.
1: Jetzt habe ich aber viel erzählt.
0: Ja, absolut. Zu dieser Single ist ja auch ein Musikvideo entstanden. Also ihr dachtet euch, wenn dann, aber dann richtig.
1: Korrekt.
0: Das hast du ja teilweise mit directed. Wie ist da so die Idee zu dieser Story, der verbildlichten Story entstanden?
1: Auch sehr verrückt. Tatsächlich war das Ganze so geplant. Wir haben eine Story entwickelt gehabt, also so eine richtige story-driven Videogeschichte. Also wenig, also eigentlich keine Instrumentalaufnahmen, ja, keine Bandaufnahmen. Und ich habe mich da damals mit meinem Bandkollegen getroffen. Wir haben das wirklich in Alleinregie gemacht und haben den Termin ewig geplant und hatten eine gute Idee. So, und genau an dem Tag hat's geschneit und hat unsere Pläne zerstört, komplett vernichtet.
0: Okay.
1: Es ging plötzlich gar nicht mehr, was wir uns ausgedacht haben. Ja, jetzt war alles weiß. Und dann haben wir gesagt, okay, was machen wir denn jetzt? Ja, okay, ich habe eine Idee, ja, und dann ist die in 5 Minuten entstanden und das ist das, was du im Video siehst.
0: Okay, ich dachte mir nämlich, oh Gott, wie alt ist dieses Video eigentlich schon, weil Schnee. Ich dachte mir jetzt gerade Sommer.
1: Ja, das stimmt. Also tatsächlich ist es noch nicht einmal aus dem letzten Winter, sondern es ist schon aus dem vorvorletzten Winter.
0: Okay.
1: Ja, deswegen hat es ja so lange gedauert, bis überhaupt was rausgekommen ist. Wir mussten da sehr, sehr viel, sagen wir mal, viele Täler durchschreiten, ja, bevor wir das wirklich so angehen konnten, wie die Idee war. Will ich gar nicht das so wahnsinnig ausführen, aber es war halt einiges notwendig, um das Ganze überhaupt so vorzubereiten. Und ja, wir haben dann ganz einfach das zu zweit gemacht. Ja. Ich habe da quasi eine Figur gespielt, ich selbst. Und das passt also wie A auf Eimer, wie man so schön sagt.
0: Schön radiokonform ausgedrückt, ja. Hier, Mensch. Ja, aber auch euer letztes Album, Spectres on Parade, ja, ist schon ein Weilchen her. Das war damals ein Konzeptalbum und hat die Geschichte eines Mannes erzählt, kurz um alle abzuholen, der mit seinen inneren Dämonen kämpft, um einen Verlust zu verarbeiten. Am Ende schien zwar zunächst alles gut, doch dann wurde man mit einem Plot-Twist zurückgelassen, dass der Kampf vielleicht doch noch nicht besiegt ist. Seitdem warten viele Fans auf eine Fortsetzung und es wurde auch mal gesagt, dass da irgendwie eine Fortsetzung kommen soll. Jetzt hast du gerade so angeteasert, dass so eine EP mit so neu aufgenommenen Songs, die aber schon etwas älter sind, vielleicht kommen könnte, aber was ist denn mit der Fortsetzung dieses Konzeptalbums?
1: Da muss ich dich jetzt leider enttäuschen. Das eine hat mit dem anderen eigentlich gar nichts zu tun.
0: Mhm. Oh. Schon. Ja. Aber heißt ja nicht, dass es ganz die Hoffnung verloren ist?
1: Nein, das würde ich jetzt auch nicht komplett ausschließen. Aber ich muss auch ganz ehrlich zugeben, das war damals sehr ambitioniert zu sagen, da machen wir jetzt ein Part 1 und dann kommt irgendwann der Part 2. Es war tatsächlich wirklich zu dem damaligen Zeitpunkt so, dass wir haben sehr, sehr viele Songs geschrieben und eigentlich hat es fast für zwei Alben gepasst. Ja, es hätte gereicht. Ja, jetzt war damals wirklich ein paar Monate lang die Idee, das gleichzeitig alles aufzunehmen. Aber so als eher kleine Band, die wir ja nun mal sind, war es dann finanziell doch ein bisschen schwierig. Weil wir sind ja auch ins Studio gegangen, tatsächlich, haben nicht alles alleine gemacht. Und das hat schon eine Stange Geld gekostet. Also von daher haben wir uns da auf dieses eine Album konzentriert, haben da meiner Meinung nach auch so das Beste draufgepackt und ja, die anderen Songs, die sind jetzt gerade noch in der Schublade. Ob wir da ein Part 2 irgendwann machen werden, weiß ich noch nicht. Ich halte es jetzt mal so wie bei Queensrÿche, die haben ja schließlich auch irgendwie, ich weiß gar nicht, 20 Jahre gebraucht oder so, um ein Part 2 rauszubringen. Vielleicht habe ich jetzt irgendwas falsch gesagt, obwohl ich ja großer Fan bin. Wann war denn jetzt die zweite Teil? Keine Ahnung, sorry. Aber auf jeden Fall, ich will es nicht ausschließen, aber jetzt machen wir erst einmal die Retrospektive Futurized.
0: Okay. Und gibt's da schon so ein grobes Datum? Nächstes Jahr, in zwei Jahren, in fünf Jahren, nächste Woche?
1: Du meinst für die neu interpretierten Songs?
0: Yes.
1: Tatsächlich steht da schon die nächste Single in den Startlöchern. Genau. Wird auch wieder mit der Klammerbemerkung Futurized sein. Ach, da kann ich schon was spoilern. Das kann ich eigentlich tun. Die EP wird nämlich heißen Future of the Past. Also die Zukunft der Vergangenheit. Ja, kryptisch wie immer bei uns.
0: Ja, aber irgendwie auch ein bisschen plump.
1: Was? Frechheit.
0: Ja. Ist es dann die Gegenwart? Ja, schon, oder? Weil die Future of the Past ist ja quasi die Gegenwart.
1: Nein, ist es nicht.
0: Oh, okay.
1: Siehste, so plump ist es nicht.
0: Okay, okay. Dann nehme ich alles zurück.
1: Ja, bitte. Nein, es ist eigentlich so gemeint, dass das, was in der Vergangenheit stattgefunden hat, eine Zukunft hat und nicht nur, dass es in die Gegenwart gebracht wird, weil da würde es ja auch mehr oder weniger auch gleich wieder irgendwie zur Vergangenheit werden können, sondern dass es auf jeden Fall eine sehr lange Zeit eine Zukunft hat, weil wir es ja auch live spielen werden. Also es wird die nächsten Jahre uns begleiten, wenn wir spielen.
0: Okay, okay, das ist, klingt natürlich ein bisschen schöner. Ich nehme alles zurück.
1: Klingt vor allen Dingen total intelligent.
0: Ich nehme alles zurück, okay?
1: Ja. Nee, alles gut.
0: Ja, und in diesem Jahr feiert ihr euer 25-jähriges Bandjubiläum mit einem Konzert im Z-Bau. Was uns da erwartet und wie es in Zukunft mit Am I God weitergeht, das klären wir auch gleich. Jetzt hören wir erstmal in die Single rein, Scroundle Days, Futurized.

0: Separated Me von LVO hier bei Max Neo Metropol Sound. Hier gibt es nicht nur regionale Musik, sondern auch was zu feiern. Und zwar das 25. Jubiläum der Nürnberger Metalband Am I God, bei der auch LVO spielen wird. Sänger Max ist gerade bei mir und eben haben wir über ihre neueste Single Crowntal Days gequatscht. Hello again!
1: Hello again, Tina!
0: Ja, wie fühlt sich das denn an? 25 Jahre Musik, 25 Jahre Am I God.
1: Ja, jetzt müsste ich sagen so, oh Gott, wir sind so alt. Aber wir fühlen uns überhaupt nicht alt. Also von daher ist es gut. Es ist ein guter Aufhänger. Es ist, glaube ich, es ist ein Grund, uns anzuschauen. Man braucht immer einen Grund, irgendwie irgendwo hinzugehen. Heutzutage, glaube ich, mehr als früher. Und von daher, glaube ich, ist ein guter Aufhänger. 25 klingt eigentlich gar nicht so schlecht.
0: Nö, finde ich auch. Ja, aber in der Zeit ist auch sehr viel passiert. Es ging auf und ab. Ihr hattet besonders früher oft wechselnde Besetzung. Aber an welche Momente erinnert man sich gerne zurück?
1: Meistens an sehr schöne Auftritte.
0: Hast du da einen sehr schönen Auftritt?
1: Oh, wir haben viele sehr schöne Auftritte gehabt. Also das muss ich echt sagen. Also wir haben auf einigen Festivals gespielt. Wir haben zum Beispiel auf dem Christmas Metal Festival mal gespielt mit Blind Guardian und Iced Earth und Arch Enemy und lauter solche Bands mit solchen Namen. Das war sehr schön. Und wir haben uns dort auch die Kabine mit Blind Guardian geteilt.
0: Oh.
1: Weil dann immer mehr Platz war. Aber die Jungs waren so wahnsinnig lieb. Die haben gesagt, überhaupt kein Thema, wir brauchen nicht so viel Platz, nehmt euch einfach hier. Super.
0: Ihr dürft euch auch noch einen Stuhl nehmen und in die Ecke, ne?
1: Ja, nee, das war richtig, richtig nett. Wir haben uns das richtig geteilt. Also die hatten überhaupt keine Allüren, das war mega.
0: Gibt es irgendein Konzert-Highlight, was dir so spontan einfällt, so auf der Bühne?
1: Ja, also, ja, sagen wir mal, dieses eine, das war mit Sicherheit schon recht gut. Wir hatten auch mal in NRW gespielt, in Öventrop bei Dortmund, zweimal, auf einem Festival, das hieß Winternachtstraum. Und das war eigentlich eher so ein Extrem-Metal Festival. Also es waren unglaublich viele Death Metal und Black Metal Bands dabei. Wir sind da absolut exotisch gewesen. Hatten aber tatsächlich so einen Primetime-Slot und sind um 20.30 Uhr, glaube ich, oder sowas aufgetreten und wir wollten uns schon eine Rüstung anziehen, nicht, dass wir noch beworfen werden mit irgendwas. Und es war genau das Gegenteil der Fall. Also die ganzen nietenbesetzten, schwarzen Fingernägelträger und teilweise mit Warpaint.
0: Ja, und Corpse-Paint wahrscheinlich.
1: Genau, ja. Die haben mitgesungen. Ich fand's völlig irre. Also das wird mir ewig in Erinnerung bleiben. Das war einfach schön.
0: Was ja auch hoffentlich schön wird, ist ja am 25. September, weil da spielt ihr im Z-Bau euer Geburtstagskonzert, imaginäre Konfettikanone. Es hat ja die schöne Überschrift When the Gods Call Chapter 2.
1: Ja. Stimmt.
0: Beginnt hier ein neues Kapitel für euch oder wie ist das genau gemeint?
1: Also tatsächlich ist es das, ganz banal gesagt, zweite Kapitel unserer Veranstaltung, weil wir hatten schon mal eine. Lustigerweise habe ich das gerade hier bei euch in den Räumen entdeckt. Ihr habt tatsächlich ein Plakat von damals, von Chapter 1, an der Wand hängen. When the Gods Call, genau. Heißt natürlich nicht umsonst so, wir sind Am I God, ja, und so geschrieben, wie wir geschrieben sind, mit dem Punkt hinter dem Gott, ja, und genau so heißt es dann auch. Also es heißt nicht, die Götter haben gerufen, sondern eben die Gods, wir.
0: Ah, okay, weil man hätte ja auch meinen können, ja, neuer Abschnitt, neue Ausrichtung, irgendwas in die Richtung.
1: Nein. Das ist einfach quasi das zweite Kapitel unserer eigenen Veranstaltung und es hat sehr lange gedauert, bis wir das machen können und das haben wir jetzt für dieses Jubiläum einfach hergenommen und haben gesagt, ja, das ist besser geht's ja eigentlich gar nicht.
0: Ja, und mit dabei sind unter anderem ja auch die Bands Defy the Laws of Tradition, Oceanic, LVO sowie Greco und Enslave the Chain.

0: Ja, und manchmal bräuchte man Kameras im Studio. Du bist jetzt schon schön hin und her gewippt, ich auch. Natürlich klingt alles sehr fett.
1: Ja.
0: Welche Verbindung habt ihr denn genau zu diesen Bands?
1: Also wir haben mit jeder dieser Bands gespielt und das war auch ja, das Auswahlkriterium schlechthin. Wir haben mit vielen Bands gespielt, aber wir haben nicht mit jeder Band halt so eine gute Connection wie mit denen halt. Und da gibt's natürlich auch noch ein paar mehr, aber das ist einfach wirklich wahnsinnig schön, zu so einem Event, so einer Gelegenheit, Leute um sich zu haben, die ein Stück weit mit uns mitgegangen sind, teilweise auch schon wirklich sehr früh. Also die Defy kennen wir ewig, ja, also bestimmt schon locker von den 25 Jahren 20, ja, wenn's reicht. Und Cracko auch fast, ja, ich glaube, das müssten so 18 sein. Und man ist halt ewig in Verbindung geblieben. Wir haben uns gegenseitig beobachtet und auch wenn wir vielleicht schon länger nicht mehr zusammen gespielt haben, teilweise, ja, so eine schöne Gelegenheit, einfach die Leute wieder einzuladen und miteinander zu feiern. Also gerade eben das, was uns verbindet, ne?
0: Und als der Anruf dann kam, waren sie sofort am Start.
1: Ja, tatsächlich. Also das war wirklich auch sehr schön. Da hatte ich ein bisschen Bammel, weil die ein oder andere Band ist natürlich auch gewachsen und jeder hat so seine Vorstellungen, wie was ablaufen muss und so. Und ich habe gesagt, Leute, wie schaut's aus? Wir feiern unseren Geburtstag, ja. Ich hätte ganz gern, dass ihr mit dabei seid. Habt ihr Bock? Ja, logisch. Also es war wirklich, keine einzige Band hat irgendwie gesagt, ja, muss ich mal überlegen. Und ich glaube, dann wäre es auch nicht dazu gekommen. Also es war tatsächlich diese Spontanität, das hat mich echt glücklich gemacht, muss ich echt sagen. Es war echt stark.
0: Und auf was können wir uns dann bei dem Jubiläumskonzert denn einstellen?
1: Ja, also auf jeden Fall auf ein sehr freundschaftlich veranstaltetes Konzert. Ich glaube, das kommt durch alle Poren durch irgendwie, dass wir irgendwie verbunden sind. Und ich glaube, der ein oder andere wird dann sicherlich auch vielleicht ein wenig eine Special Setlist machen, so wie wir auch. Und da so einen Streifzug einfach durch die Vergangenheit auch machen. Vielleicht irgendwas, was uns auch verbindet. Ich weiß nicht, was die anderen Jungs und Mädels so alles machen, aber ich bin mal gespannt. Also man kann auf jeden Fall gespannt sein. Es wird sehr besonders.
0: Okay, aber jetzt sag doch mal, warum sollte man am 25. September zu Am I God das 25-jährige Jubiläum kommen?
1: Weil es sind 6 Bands am Start und eine geiler wie die andere und es ist ein absoluter Genre-Mix. Es ist für jeden was geboten und es sind absolut super talentierte, ganz tolle Bands. Und also eigentlich gibt es überhaupt gar keine Frage, warum man da nicht kommen möchte. Das muss ich jetzt ganz ehrlich sagen. Also das ist so special. Vor allen Dingen, es sind 4 Bands aus Nürnberg. Ja, Nürnberger Bands. Das ist also wirklich hier, ne, bei uns zu Hause in the hood. Und dann gibt es eben auch noch die 2 anderen, die auch nicht so wahnsinnig weit weg sind. Und das wird ein Riesending, muss ich echt sagen. Ich freue mich schon wahnsinnig drauf.
0: 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Ja, und das war's auch schon wieder mit dem Metropol-Sound hier auf Max Neo. Dieses Mal mit Frontsänger Max, der Sophisticated Metal Band Am I God. Das komplette Interview könnt ihr auf maxneo.de nachhören. Danke dir, Max, dass du heute da warst.
1: Ich danke dir.
0: Auf Max Neo jetzt von Am I God, Titans of the Void.

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1: Max Neo, neu in der Playlist mit Sarah. Hier laufen die Songs, in die ihr euch vielleicht später verlieben werdet. Wo Liebe ist, ist auch Musik. Der August geht langsam zu Ende, neue Flirts, echte Gefühle und vielleicht die große Liebe, die den Sommer überlebt. Einer, der das ziemlich gut weiß, ist unser ehemaliger Kollege Fabio Noventa. In wenigen Minuten quatschen wir über seinen neuen Song Heartbreaks, also dranbleiben, laut lassen. Hier bei Max Neo und jetzt Dina mit Golden Hour.

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1: Sarah hier, ihr hört neu in der Playlist. Verliebt, verlobt, Heartbreak. Erst die Schmetterlinge im Bauch, dann der große Knall. Oder erst die Bauchschmetterlinge, dann die Bauchschmerzen. Wie auch immer, einmal Liebeskummer bitte. Und darum geht's auch in Heartbreaks von Fabio Noventa. Manchmal entstehen solche Songs ganz spontan. Und wie genau hat er uns erzählt?
2: Den habe ich bei mir daheim im Homestudio gemacht und es war sau spontan. Ich habe so ein bisschen was geguckt, was sich so geil anhört und auf einmal ist der entstanden. Es war irgendwie um 2:03 Uhr nachts und dann habe ich das vom Produzenten richtig billig geschickt und er dann so, ey Fabio, komm nächsten Tag ins Studio, wir nehmen den auf.
1: Ihr könnt Fabio nächste Woche beim Heartbeats Festival in München sehen und bis dahin gibt's einen neuen Song hier auf Max Neo.
2: Yo, was geht? Mein Name ist Fabio Noventa. Ihr hört jetzt halt meinen Song Heartbreaks auf Max Neo. Let's go.

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0: Max Neo, 9 in der Playlist mit Sarah. Schmetterlinge im Bauch, Herzschmerz, Liebe, Freundschaft, ja, nein. Aber was ist, wenn es keine klare Antwort gibt? Wenn man nicht weiß, was man füreinander ist. Genau darum geht's bei Nesta und ihrem neuen Song. Die norwegische Sängerin singt über Gefühle, zweite Chancen und die Frage, ob man eine Liebe noch einmal versuchen sollte.
1: In Maybe BF geht es darum, dass man nicht weiß, in welche Richtung sich eine Beziehung entwickelt, aber es fühlt sich richtig an und man will es noch einmal versuchen.
0: So ein kleines Gefühlschaos eben. Nesta hat früher in ihrem Zimmer mit Mikrofon voll aufgedreht und heute bei uns hier auf Max Neo.
2: Hi, this is Nesta and you're listening to my new single Maybe.

0: Sarah hier, ihr hört neu in der Playlist. Tut Liebe immer weh? Manchmal lässt sie zwar einen komplett den Verstand verlieren, aber gleichzeitig fühlt man sich einfach nur krass glücklich. Dieses Gefühl, dass man gerade alles vergisst, und genau da setzt Sängerin Juli an. Die Berlinerin steht schon seit ihrer Kindheit auf der Bühne. Ihren Durchbruch hatte sie 2023 mit Ghost Town zusammen mit Joris Sava und Lima, der früher Weiß hieß. Wenn das Verliebtsein ein Rausch ist, dann heißt der Song Drunk in Love.
1: Drunk in Love ist mal, wenn man sich in eine Person verliebt hat, in die man sich vielleicht nicht hätte verlieben sollen, und am nächsten Tag wacht man auf mit einem Hangover voll mit Liebe.
0: Schmetterlinge im Bauch oder Herzschmerz. Wart ihr auch schon mal drunk in love? Schreibt uns doch gerne mal in der Maxneo-App, wie es bei euch momentan so ist. Und falls ihr euch nicht mehr erinnern könnt, fällt es euch vielleicht bei diesem Song wieder ein.
1: Hi, hier ist Juli. Du hörst gerade meine neue Single Drunk in Love.

0: Max Neo, neu in der Playlist mit Sarah. Liebe, Alter und Jugend. Manchmal sind es nur Worte und Zahlen und manchmal bedeuten sie einfach gar nichts. 2008 war Gammelfleischparty das erste Jugendwort des Jahres. Gemeint war eine Party für Leute über 30. Wow. Heute, 2026, ist es 6-7. Ja, was das genau bedeutet, vielleicht alles oder nichts. Jung oder alt, genau diese Klischees nehmen TBS in ihrem Song Ü30 aufs Korn.
1: Das mit dem Hämatom fand ich sehr lustig. Wir haben halt viele Sachen gemacht, die halt Ü30 sind, Merkmale. Und unter anderem haben wir halt auch eine Klapphülle genommen. Haben viele Erwachsene, haben Klapphüllen. Und fanden das lustig, das so zu zeigen. Und dann kam Nord von Hämatom. Er ist Ü40, glaube ich sogar. Und wir wollten ihm dann die Klapphülle geben fürs Video. Und der holte halt seine eigene raus. Also er hatte tatsächlich eine Klapphülle. War mir kurz ein bisschen peinlich.
0: Das aktuelle Album, das schwarze Album, erschien Anfang des Jahres. Ja, am Ende ist das Alter nur eine Zahl. Und ihr hört den Song Ü30 hier auf Max Neo.
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0: Sarah hier, ihr hört neu in der Playlist. Liebe und Freundschaft liegen ganz nah beieinander und genau das passt auch zu Kaulberg. Die beiden Sänger aus Bamberg, Konrad und Simon, machen erst seit einem Jahr Musik und sind schon auf dem Weg zum Durchbruch. Wie aus Freundschaft gemeinsame Sache wurde, das erzählt uns Simon.
1: Also es war damals so, wir haben auf einer Hochzeit gespielt mit unseren beiden anderen, ich habe noch eine andere Band, Rooms in Brooklyn, und Connor damals mit seiner Band, und wir haben dann ein Mikro eingepackt von Connors Band, und dann habe ich gefragt, so, okay, hey, wem kann ich denn dieses Mikro mal vorbeibringen, beziehungsweise wir wurden gefragt, hey, Mikro fehlt, habt ihr das? Und ich so, ah ja, wir haben da was. Ja, und dann bin ich vorbeigefahren und dachte, ich lang so kurz rein, und dann aus dem kurz reinlangen war irgendwie so eine halbe Ewigkeit. Also ich denke mal so 4-5 Stunden waren wir dann da bei einem leckeren Getränkchen und haben dann ein bisschen gequatscht über Mucke und haben uns sehr gut verstanden.
0: Letzten Dezember hatten sie ihr erstes Konzert im Club Stereo in Nürnberg. Danach kamen noch einige weitere Auftritte dazu, unter anderem bei Nürnberg Sounds, das im Übrigen von Max Neo präsentiert wurde. Und wie der Name der Band entstanden ist, ist übrigens auch eine coole Geschichte.
1: Kaulberg ist letztendlich einfach der Name der Straße, in der wir recorden und kreativ sind, sage ich mal. Aber wir sind sehr happy mit dem Namen. Die Leute fragen oft, was hat's mit dem AE auf sich? Seid ihr irgendwie aus Skandinavien oder so? Nee, ist aber nicht. Sieht aber cool aus, finden wir.
0: Anfang des Jahres haben sie ihre ersten Songs auf der EP Kaulberg veröffentlicht und einen davon hört ihr jetzt.
1: Hi, ich bin Simon von Kaulberg und ihr hört unseren Song Dreaming auf Max Neo.

0: Ihr Lieben, das war eine Stunde neu in der Playlist mit mir, Sarah. Wo Liebe ist, ist auch Musik. Egal ob Schmetterlinge im Bauch oder Herzschmerz, Musik geht immer. Und vor allem mit uns von Radio Max Neo. Euch noch viel Spaß mit unserem Programm und jetzt Haus F mit Für immer Licht.
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Ja, Wahnsinn. Ganz schön heavy geworden, die Katy Perry. Und damit meine ich nicht ihr Gewicht. Nein, das war ein Mashup von Sabaton, Coat of Arms, zusammen mit Katy Perry und E.T. Gemacht hat's DJ Dan May aus Dänemark und genannt hat das Coat of Arms of E.T. Ja, E.T., euer außerirdischer Mikrofon ist heute der Jörn. Und falls euch die Musik außerirdisch vorkommt und ihr das erste Mal vielleicht zuhört, wundert euch nicht. Ist ganz normal. Eine Stunde lang Raving Rock. Bei uns läuft kein einziger normaler Titel. Also seid gewarnt. Dan May hat den ersten Song gemacht und den zweiten, ja, der zweite Streich, der folgt sogleich, den hat er nämlich auch gemacht. Das Werk heißt Enter Total Eclipse of Paradise und wer so sich ein bisschen mit Musik auskennt, und ihr seid ja alle Musikfans hier, der kann allein schon aus dem Titel sicher 3-4 Songs erraten, die da dabei sind. Und zwar hat er einige Knaller mit reingepackt, Within Temptation mit Paradise, das ist die Rocknummer, ganz klar. Bon Jovi mit Living on a Prayer, der Klassiker auch dabei, genauso wie der zweite rockige Klassiker Metallica mit Enter Sandman. Und mit dabei ist auch noch keine geringere als, yeah, mittlerweile Heavy-Künstlerin, kann man sagen. 2 Songs von ihr auf Heavy gemacht. Katy Perry mit ihrem zweiten Hit Hot and Cold. Und 2 haben wir noch. Dabei sind auch noch Car Park North mit Burn It. Und, ja, wieder ein Klassiker, Bonnie Tyler mit Total Eclipse of the Heart. Eine wunderschöne, harte Nummer, damit ihr mir nicht einschlaft in den nächsten 60 Minuten. Viel Spaß hier bei uns und Raven Rock.

Yeah, schöne funky Nummer hier mit Tupac und California Love zusammen mit Nelly featuring Akon und Ashanti mit Body on Me gemacht hat der DJ Sevi und genannt hat es California Body. Ja, aber einen Song schulde ich euch noch, nämlich der Ausklang der Rockrunde. Das war, haben wir es denn? Lana Del Rey mit Summertime Sadness und Within Temptation mit Dot Days gemacht hat DJ Shara Vashal und genannt hat es Summertime Temptation. So, aber wir bleiben bei Funky Tunes erstmal hier. Eine kleine Funkrunde ist am Laufen mit Uptown Funk featuring Bruno Mars von Mark Ronson und Diana Ross mit ihrem Klassiker Upside Down. Gemacht hat DJ Shada Vashal und genannt hat es Upside Funk.

Ja, Wahnsinn, ein Weihnachts-Mashup, auch noch von DJ Schmolli aus Österreich. Schön, ihn mal wieder im Programm zu haben. T-Rex mit Get It On Unverkennbar war damit reingemischt, zusammen mit Clarence Carter und Backdoor Santa, Whitney Houston und I Wanna Dance With Somebody und Jessica Simpson, I Saw Mommy Kissing Santa Claus. Oh je, oh je. DJ Schmolli hat's gemacht und genannt hat erst Backdoor Santa Getting It On. Davor hörten wir noch einen funky Song in unserer Funky-Runde, die jetzt damit an auch beendet ist, nämlich I Feel Funky Town, Lips Inc. mit Funky Town und Donna Summer mit I Feel Love, und gemacht hat das Werk DJ Rick Lee. So, Halbzeit bei uns und damit Richtungswechsel. Nämlich, jetzt seid ihr dran mit euren Musikwünschen. Ihr könnt mir ja immer was schicken und ich spiele dann eine besondere Version von dem Song, oder ihr habt schon eine besondere Version oder einen besonderen Song entdeckt, den ihr sonst nicht im Radio hört. Wir spielen hier alles, nur nicht das, was sonst immer im Radio läuft. Dann schickt den mir einfach, und zwar macht ihr das am besten per E-Mail an ravingrock@online.de. ravingrock@online.de. Und das hat gemacht der Martin aus Nürnberg. Er schreibt mir: Hi Jörn, endlich habe ich mal dran gedacht, dir wieder einen Musikwunsch für deine Show zu schicken. In Erinnerung an die Ska-Band auf dem vergangenen Südstadtfest in Nürnberg habe ich einen Musikwunsch von La Vela Puraja, ich hoffe, ich habe es richtig ausgesprochen, aus Uruguay. Schön. Lenos del Magia. Und, naja, was schreibt er dann noch? Die CD A Contra Luz ist für mich eine der besten, die ich habe, schreibt der Martin. Die beschwingten Ska- und Reggae-Rhythmen machen einfach Spaß. Schauen wir mal, ob es auch euch Spaß macht. Hier ist auf jeden Fall mal schon der Musikwunsch von Martin. Haut rein. Jungs, ey, ist so ein richtig schöner Festival-Song. Glaubt, das kann ich mir gut vorstellen. Die Band steht auf der Bühne und wir sind im Publikum und gehen so richtig gut ab.

Yes, wirklich schöne Nummer. Und damit verstehe ich auch, weshalb der Martin da so Gefallen dran gefunden hat. So, und wenn wir schon mal bei Musikwünschen sind, würde ich sagen, bleiben wir auch dabei. Jetzt kommt einer von Jörg, auch aus Nürnberg. Und der passt ganz gut in die heutige Sendung, denn da ist dabei wieder Donna Summer mit I Feel Love. Ja, den Klassiker hatten wir vorhin schon mal in dem Mashup. Und der kommt jetzt so ein bisschen mehr so in Richtung Computerspiele-Musik. Aber es passt, denn I Feel Love ist ja produziert von George Moroder, dem legendären Synthesizer-Pionier aus Südtirol. Hatten wir schon ein paar Mal in der Sendung. Und da passt es ja ganz gut dazu, denn dieser Song ist vermischt mit dem Titelthema des Commodore-Spiels Sanction von Rob Hubbard. Das Werk heißt Moroder's Map to Sanction Mix. Erstellt hat es Erwin Beckfeld alias Tron. Ein ganz spezieller Mix und ja, Tribute to Donna Summer's I Feel Love hören wir. Ihr merkt schon, das ist so dieser typische Computerspiele-Sound. Erinnert irgendwie tatsächlich so an die 80er Jahre. Na, dann lassen wir es mal laufen. I Feel Love. Mal schauen, wie es euch gefällt.

I Feel Love, das passt jetzt gut dazu. Sehr schön gemacht, muss ich sagen, und erinnert wirklich auch gut an die legendären Zeiten von Amiga und Commodore und den ganzen Homecomputern, die es damals gab. Alles nur noch PCs oder Laptops oder gar Tablets und Smartphones heutzutage. Das waren noch ganz andere Zeiten. Dankeschön Jörg für den Musikwunsch, dankeschön davor auch an Martin für seinen Wunsch, und falls auch ihr mal was zu der Sendung beitragen wollt, Anregung, Kritik oder Musikwünsche, dann meldet euch am besten per E-Mail an ravinrock@online.de und ihr seht dann schon, was ich draus mache. Ich freue mich auf jeden Fall. Das nächste ist auch ein bisschen was Besonderes abseits der üblichen Songs, nämlich ich bin durch Zufall gestoßen auf einen Mitschnitt, einen Videomitschnitt von dem Auftritt von Carl Cox, kennt ihr ja aus Großbritannien, einer der größten DJs unserer Zeit, kann man sagen, weltbekannt, jeden Sommer auf Ibiza natürlich dabei, hat eine eigene Partyreihe, und es war ein Live-Mitschnitt von einem dreistündigen Set vom BPM Festival im Januar 2015 in Playa del Carmen in Mexiko. Ja, da ist also schön warm gewesen, natürlich alle in kurzen Hosen und Badesachen unterwegs. Ein schöner Rave eigentlich, mehr oder weniger. Und da habe ich mir diesen ganzen Videomitschnitt angeschaut. Waren ein paar schöne Szenen und auch tolle DJs mit dabei. Und habe natürlich eigentlich gewartet auf Carl Cox. Und der kam dann, wie zuletzt auch auf Ibiza, wo ich ihn erlebt habe, im September 2010 im Space, als allerletzter Act. Nämlich gegen 4 Uhr morgens war er dann live dabei. Die Meute, wie man in dem Videomitschnitt sieht, war schon relativ müde. Er war eigentlich am besten drauf. Ich weiß nicht, was er gemacht hat. Wahrscheinlich eine Runde geschlafen davor. Sein Set geht also, wie gesagt, volle 3 Stunden und in den Sonnenaufgang rein. Also wirklich eine tolle Nummer. BPM Festival, Januar 2015. Sucht's mal im Internet. Ist frei verfügbar, ein Videomitschnitt. Und was die Meute nochmal so richtig angekurbelt hat, war nämlich sein letzter Song, den er gespielt hat. Ja, ist der hier, und keine Angst, ist nicht mein Handy, das da hier irgendwie in die Quere funkt. Es gehört dazu. Ja, dieser typische Handy-Bass-Sound ist in einen Song integriert worden. Und das haben Künstler gemacht, die ihr alle kennt. Überleg mal, wer hat denn so immer experimentiert mit Musik? Und hat auch wirklich die Musikwelt vorangebracht. Aus Frankreich, aber unbekannt, zumindest wer dahinter steht. Noch nie gesehen. Ja, das sind genug Hinweise, denke ich. Daft Punk natürlich. Die haben den Song gemacht, ursprünglich mal eine B-Seite gewesen, aber hat trotzdem einen Riesenerfolg gefeiert in den Clubs, und gleich kennt ihr den Song auch. Das ist nur das Intro. Yeah, geht gleich los. Den hat also da DJ Carl Cox aufgelegt und mal so richtig Gas gegeben zum Abschluss von seinem Set. Und den Song, ich habe ihn nicht gekannt, muss ich zugeben. Und dann habe ich meinen alten Kumpel DJ Milhouse aus Augsburg angehauen und sag: Mensch, schau mal in dieses Video rein, ganz zum Schluss, der beste Song. Wer ist denn das? Prompt kam die Antwort, sind keine geringeren als unsere Freunde von Daft Punk. Mit ihrem Song Rolling and Scratching. Und da hören wir jetzt rein. Raving Rock, alles dabei. Von Hard und Heavy bis zu Club Sounds.

Ja, eine der größten Ibiza-Hymnen und eine wunderschöne Nummer, wie ich finde. Energy 52 mit Café Del Mar, benannt nach dem berühmten gleichnamigen Bistro. Und wenn ihr auf Ibiza seid, geht da unbedingt hin und schaut euch den Sonnenuntergang an. Das ist die wohl beste Möglichkeit dazu, wirklich traumhaft. Das Jahr 1993 war es, an dem das Stück erschienen ist. Café Del Mar von Energy 52 und wir haben den Original Mix gespielt. Absolute Ausnahme bei uns, mal einen normalen Song zu spielen, aber der Original Mix gefällt mir am besten und der läuft auch trotzdem viel zu selten im Radio. Genauso wie die nächste Ibiza-Hymne, die ich jetzt spiele, hier in unserer kleinen Ibiza-Runde. Das ist ein Cover von Dario G, genannt Sunshine, aber so schreibt es sich nicht. Ja, werdet ihr schon rausfinden, wenn ihr es sucht. Das Original ist von Dream Academy, Live in a Northern Town. Und auch das ist kein Original, nein. Ein Mashup. Reingemischt hat der DJ Palermo nämlich noch Al Curly. Und auch das ist kein Original, nein. Ein Mashup. Reingemischt hat der DJ Palermo nämlich noch Al Curly mit Square Rooms.

schönsten war es natürlich, wenn der Song gespielt wurde. Und die Sonne ging gerade auf. 97 war's. Also, kleine Zeitreise in die 90er auf Ibiza. Und dann haben wir noch einen Song. Und das war's dann schon.

Ja, so schön es auch ist, aber irgendwann ist jeder Urlaub vorbei. So auch unsere kleine Ibiza-Reise. Und so auch unsere Sendung. Aber einen Song habe ich noch und damit erstmal Dankeschön fürs Zuhören. Eine Stunde lang Raving Rock, eure Musikshow der besonderen Art. Wir spielen hier alles, wie ihr gehört habt, von Heavy bis Dance, Club, Jazz, Volksmusik, Schlager. Wir haben hier schon alles gehabt. Einen habe ich noch. Ja, das ist unser letzter Song. Ryu, Like I Love You. Wer kennt's noch? Die deutsche Dance-Gruppe aus dem Jahr 2011 war der Song. Ryu mit Like I Love You, schöne Dance-Nummer. Ein bisschen erinnert's mich an die Eurodance-Zeit. Und das war ja die 90er. Und was wir spielen, ist nicht das Original, sondern ein Remix aus dem Jahr 2013 vom deutschen DJ und Produzenten CJ Stone. Ja, schöne Nummer zum Schluss. Tschüss und bye bye, sagt der Jörn.

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1: aus unserem Album Worst Case Scenario, hört ihr jetzt Origin.

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3: Jetzt der Song Dialogue unseres Albums Better Than.

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